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1: Mit Christina Adler. Spätestens in 3 Wochen sollte Österreich eigentlich die neue EU-Richtlinie zur Lohntransparenz umsetzen. Allerdings dürfte die Bundesregierung diese Deadline verpassen. Helene Feichtenhofer mit den Details.
2: Ja, noch immer hat sich die Koalition nämlich nicht mit den Sozialpartnern einigen können, wie die neue Regelung umgesetzt werden soll. Vor allem die Wirtschaftskammer hat viele Bedenken, befürchtet eine Bürokratielawine. Mit der neuen Richtlinie sollen Unternehmen verpflichtet werden, den Arbeitnehmern zu sagen, wie viel die anderen im Unternehmen verdienen, die den gleichen Job machen, aufgeschlüsselt nach Geschlecht. Ab 100 Mitarbeiterinnen und Mitarbeitern müssen Unternehmen Einkommensberichte erstellen. Das soll helfen, die Lohnschere zwischen Frauen und Männern zu schließen.
1: Die letzten Nationalratssitzungen vor dem 7. Juni, in denen das Gesetz grundsätzlich beschlossen werden könnte, gibt es dann kommende Woche. Anhand einer DNA-Analyse konnte in Salzburg ein neuer Wolfriss bestätigt werden. Im Pinzgau wurden Ende April 2 Schafe und eine Ziege von einem Wolf getötet. 2 weitere Tiere wurden verletzt. Ob es dasselbe Tier war wie bei einem früheren Angriff in der Region, soll nun geklärt werden. Im Verfahren gegen Ex-Filmproduzent Harvey Weinstein gibt es wieder kein Urteil. Eine Jury in New York konnte sich bei einem Anklagepunkt wieder nicht einigen. Der Prozess wurde deshalb ohne Ergebnis beendet. Ihm wird Vergewaltigung vorgeworfen. Ob der Fall noch einmal neu verhandelt wird, ist offen. Weinstein weist alle Vorwürfe zurück. Erstmals seit 11 Jahren ist Österreichs Eishockey-Team mit einem Sieg in eine AWM gestartet. Das Team besiegt heute in Zürich Aufsteiger Großbritannien mit 5:2 und macht damit einen ersten großen Schritt in Richtung Klassenerhalt. Morgen soll dann gegen Ungarn, den 2. Konkurrenten, um den Verbleib unter den besten 16 Nationen, der 2. Sieg folgen.

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1: Mit Christina Adler. Spätestens in 3 Wochen sollte Österreich eigentlich die neue EU-Richtlinie zur Lohntransparenz umsetzen. Allerdings dürfte die Bundesregierung diese Deadline verpassen. Helene Feichtenhofer mit den Details.
2: Ja, noch immer hat sich die Koalition nämlich nicht mit den Sozialpartnern einigen können, wie die neue Regelung umgesetzt werden soll. Vor allem die Wirtschaftskammer hat viele Bedenken, befürchtet eine Bürokratielawine. Mit der neuen Richtlinie sollen Unternehmen verpflichtet werden, den Arbeitnehmern zu sagen, wie viel die anderen im Unternehmen verdienen, die den gleichen Job machen, aufgeschlüsselt nach Geschlecht. Ab 100 Mitarbeiterinnen und Mitarbeitern müssen Unternehmen Einkommensberichte erstellen. Das soll helfen, die Lohnschere zwischen Frauen und Männern zu schließen.
1: Die letzten Nationalratssitzungen vor dem 7. Juni, in denen das Gesetz grundsätzlich beschlossen werden könnte, gibt es dann kommende Woche. Anhand einer DNA-Analyse konnte in Salzburg ein neuer Wolfriss bestätigt werden. Im Pinzgau wurden Ende April 2 Schafe und 1 Ziege von einem Wolf getötet. 2 weitere Tiere wurden verletzt. Ob es dasselbe Tier war wie bei einem früheren Angriff in der Region, soll nun geklärt werden. Im Verfahren gegen Ex-Filmproduzent Harvey Weinstein gibt es wieder kein Urteil. Eine Jury in New York konnte sich bei einem Anklagepunkt wieder nicht einigen. Der Prozess wurde deshalb ohne Ergebnis beendet. Ihm wird Vergewaltigung vorgeworfen. Ob der Fall noch einmal neu verhandelt wird, ist offen. Weinstein weist alle Vorwürfe zurück. Erstmals seit 11 Jahren ist Österreichs Eishockey-Team mit einem Sieg in eine AWM gestartet. Das Team besiegt heute in Zürich Aufsteiger Großbritannien mit 5:2 und macht damit einen ersten großen Schritt in Richtung Klassenerhalt. Morgen soll dann gegen Ungarn, den 2. Konkurrenten, um den Verbleib unter den besten 16 Nationen der 2. Sieg folgen.

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1: Mit Martina Steidl. Die Förderung für den sogenannten Agrardiesel wird vorgezogen. Ursprünglich hätte die Rückvergütung für Landwirte erst 2027 ausbezahlt werden sollen. Jetzt passiert das ein Jahr früher, heißt es von Bundeskanzler Stocker und Landwirtschaftsminister Totschnig. Je Liter Diesel soll es 16 Cent als Unterstützung geben, ein Ausgleich für die teuren Dieselpreise wegen des Iran-Kriegs. Mehr als 137.000 Österreicherinnen und Österreicher haben sich von Jänner bis März einen neuen Strom- oder Gaslieferanten gesucht. So viele waren es noch nie in einem ersten Quartal, wie die Zahlen der E-Control zeigen. Vorstand Alfons Haber spricht von einem guten Zeitpunkt für einen Wechsel.
2: Es gibt also im Strom- und im Gasbereich Angebote, die jetzt eine Preisgarantie von zum Beispiel 12 Monate haben. Wir gehen davon aus, dass aufgrund der weltweiten Situation die Energiepreise im Herbst also höher werden könnten, Strom und Gas. Und somit könnte man sich jetzt recht viel Geld ersparen.
1: Viele wechseln den Anbieter nicht, weil sie das dann jedes Jahr tun müssten, um dauerhaft günstigen Strom oder Gas zu beziehen. Ein Aufwand, der sich aber lohnt, meint Haber. In Kroatien hat es seit Jahresbeginn deutlich mehr Waldbrände gegeben als im Jahresvergleich. Mehr als 5000 Hektar Land sind dabei verwüstet worden, um 70% mehr als im Vorjahr. Erst kürzlich haben Forscher vor besonders heftigen Waldbränden in den nächsten Monaten gewarnt. Ein Grund ist das Wetterphänomen El Niño, das heuer besonders stark werden könnte. Der Song Contest in Wien ist geschlagen und Österreichs Vertreter Cosmo landet auf dem vorletzten Platz. Hinter Deutschland, letzter wurde Großbritannien. Den Sieg holt sich völlig überraschend Bulgarien. Sängerin Dara hat sowohl von der Jury als auch vom Publikum die Höchstwertung bekommen. Auf Platz 2 landet Israel, den dritten Platz holt sich Rumänien. Rund 10.000 Zuschauer waren in der Stadthalle in Wien live dabei, noch mehr Fans am Rathausplatz.

ein freundlicher Blick, ein ehrliches »Wie geht's dir?« Eine Nachricht oder ein Anruf, womit man nicht gerechnet hat. Wir leben in einer Zeit der großen Schlagzeilen, der spektakulären Medienberichte und der weltbewegenden Themen. Aber unser Herz lebt vielleicht besonders von den kleinen Gesten. Ich denke, viele Menschen unterschätzen, wie sehr sie anderen mit vermeintlich Kleinigkeiten Gutes tun können. Vielleicht kennen Sie das selbst. Jemand hat einmal genau im richtigen Moment angerufen oder einfach zugehört, ohne große Lösungen, ist einfach da gewesen. Das sind dann fast immer die Momente, die bleiben. In der Bibel gibt es einen schönen Gedanken. Alles, was ihr getan habt für einen meiner geringsten Brüder und Schwestern, das habt ihr mir getan. Das bedeutet für mich, jede kleine Freundlichkeit, jede schöne und ehrliche Geste zählt. Vielleicht ist heute ein guter Tag, jemand Mut zu machen. Nicht spektakulär, nicht mit großen Worten, ganz einfach menschlich. Denn manchmal rettet genau das einen anderen Menschen den Tag.

0: Ich wünsche Ihnen für den heutigen Sonntag, dass es Ihnen gelingt, auch mit einer kleinen Geste anderen Menschen Freude zu machen.
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1: Mit Hannes Haab. Guten Morgen. Gute Nachrichten für die heimischen Bauern. Die Förderung für den sogenannten Agrardiesel wird vorgezogen und das erste Mal schon heuer ausbezahlt, ein Jahr früher als geplant. Mehr von Martina Steidl.
2: Ursprünglich hätte die Rückvergütung für Landwirte erst 2027 und 2028 ausbezahlt werden sollen. Jetzt passiert das ein Jahr früher, heißt es von Bundeskanzler Stocker und Landwirtschaftsminister Totschnig. Das erste Mal im kommenden Dezember. Die stark gestiegenen Preise für Diesel und Dünger wegen des Irankriegs würden die bäuerlichen Familienbetriebe extrem belasten. Je Liter Diesel soll es 16 Cent als Unterstützung geben. Im kommenden Doppelbudget sind dafür 100 Millionen Euro vorgesehen.
1: Weitere Details zum künftigen Modell werden noch verhandelt. Über 137.000 Österreicherinnen und Österreicher haben sich von Jänner bis März einen neuen Strom- oder Gaslieferanten gesucht. So viele waren es noch nie in einem ersten Quartal, zeigen die Zahlen der E-Control. Die Regulierungsbehörde weist auch darauf hin, dass aktuell ein guter Zeitpunkt ist, seinen Anbieter zu wechseln, weil es gerade einige Preisgarantieangebote gibt und im Herbst die Energiepreise wieder steigen dürften. In der norditalienischen Stadt Modena ist ein Mann mit einem Auto in eine Gruppe Fußgänger gerast. 8 Menschen wurden verletzt, darunter auch 2 Touristinnen aus Polen und Deutschland. Der Fahrer, ein 31 Jahre alter italienischer Staatsbürger mit marokkanischen Wurzeln, hat mit einem Messer in der Hand versucht zu flüchten. Mehrere Passanten haben ihn überwältigt. Er gilt als psychisch instabil. Erstmals seit 11 Jahren ist Österreichs Eishockey-Team mit einem Sieg in eine AWM gestartet. 5:2 ist das Ergebnis in Zürich gegen Großbritannien. Ein erster großer Schritt Richtung Klassenerhalt. Heute Nachmittag soll gegen Ungarn, den zweiten Konkurrenten, um den Verbleib unter den besten 16 Nationen, der zweite Schritt folgen.

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1: Mit Hannes Haab. Damit ab Juli Lebensmittel billiger werden können, wird das der Nationalrat kommenden Donnerstag beschließen. Die Mehrwertsteuer unter anderem für Eier, Milch, Mehl oder Äpfel wird von 10 auf knapp 5% sinken. Mit der niedrigeren Steuer auf viele Grundnahrungsmittel will die Regierung die Menschen wegen der weiter spürbaren Teuerung entlasten. Finanzminister Martha Bauer erwartet, dass sich ein durchschnittlicher Haushalt 100 Euro pro Jahr damit sparen soll. Kosten soll das 400 Millionen im Jahr. Die Gegenfinanzierung ist aber noch nicht im Trockenen. Die Regierung zieht die Förderung für den sogenannten Agrardiesel vor. Ursprünglich hätte die Rückvergütung für Landwirte erst 2027 ausbezahlt werden sollen. Jetzt passiert das ein Jahr früher, heißt es von Bundeskanzler Stocker und Landwirtschaftsminister Totschnig. Je Liter Diesel soll es 16 Cent als Unterstützung geben, ein Ausgleich für die teuren Dieselpreise wegen des Irankriegs. Heute werden beim Gentleman's Ride weltweit und auch in Österreich Spenden für die Männergesundheit gesammelt. Eine Charity-Veranstaltung auf Motorrädern, erklärt Veranstalter Clemens Schilhan.
2: Ältere Bikes, Custom-Umbauten, Coffee Racer. Man fährt stilvoll gekleidet im Anzug, mit Krawatte oder Flieger. Jeder Teilnehmer spendet einen gewissen Betrag. Und Spenden kommen an die Dachorganisation, die dann das gewissen Forschungsprojekten für die Männergesundheit zukommen lässt. Zum Beispiel Prostatakrebsforschung oder auch mentale Gesundheit für Männer.
1: In Österreich findet der Gentleman's Ride in Graz, Wien, Wiener Neustadt, Salzburg und Linz statt. Einen Rückschlag für US-Präsident Trump gibt es um den über 340 Millionen Euro teuren Bau des Ballsaals im Weißen Haus. Der Senat hat verhindert, dass Steuergeld für das umstrittene Projekt fließt und hat 1 Milliarde US-Dollar für den Secret Service blockiert, um die Sicherheit zu verbessern, inklusive des Ballsaals. Trump hat davor erklärt, dass der Ballsaal nur von privaten Spendern finanziert wird.

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1: Mit Hannes Haab. Ungewöhnliche Verfolgungsjagd im Mühlviertel in der Nacht auf heute. Ein 13-Jähriger war auf der Flucht vor der Polizei im Auto seiner Mutter. Mehr von Martina Steidl.
2: Der Bursche hat in Wartberg ob der Aist im Bezirk Freistadt das Auto der Mutter gestohlen und in der Nacht mit einem gleichaltrigen Freund eine Spritztour unternommen. Die Flucht vor einer Polizeistreife ist dann nach kurzer Zeit zu Ende gewesen. Die beiden sind gegen eine Mauer gecrashed. Passiert ist ihnen zum Glück nichts. Sie sind gleich ausgestiegen und davon gerannt, kurz darauf aber wieder an die Unfallstelle zurückgekehrt. Gegenüber den Beamten haben sie dann von einer coolen Aktion gesprochen. Die Polizei hat die beiden Schüler der Mutter des Lenkers übergeben.
1: Schon in der Nacht zuvor hat ein 13-Jähriger in Wels versucht, vor der Polizei mit seinem Miniroller davonzufahren. Der E-Roller war statt der erlaubten 25 km/h fast doppelt so schnell unterwegs. Ein Sturz hat den Burschen ausgebremst. Er wurde nicht verletzt. Damit ab Juli Lebensmittel billiger werden können, wird das der Nationalrat kommenden Donnerstag beschließen. Die Mehrwertsteuer unter anderem für Eier, Milch, Mehl oder Äpfel wird von 10 auf knapp 5% sinken. Mit der niedrigeren Steuer auf viele Grundnahrungsmittel will die Regierung die Menschen wegen der weiter spürbaren Teuerung entlasten. Finanzminister Marta Bauer erwartet, dass sich ein durchschnittlicher Haushalt 100 Euro pro Jahr damit sparen soll. Kosten soll das 400 Millionen im Jahr. Die Gegenfinanzierung ist aber noch nicht im Trockenen. Nach dem Hunter-Virus-Ausbruch auf einem Kreuzfahrtschiff ist ein Passagier aus Kanada positiv getestet worden. Der Mann, der vor rund einer Woche gemeinsam mit mehr als 120 Passagieren und Besatzungsmitgliedern von der Hondius evakuiert wurde und in Quarantäne gekommen war, hat milde Symptome. Er und seine Lebensgefährtin sind in ein Krankenhaus gebracht worden. Wegen eines landesweiten Streiks in Italien gibt es morgen erhebliche Einschränkungen bei den Öffis. Millionen Fahrgäste müssen mit Verspätungen und Ausfällen rechnen. Der Streik hat einen politischen Hintergrund. Die linke Basisgewerkschaft hat dazu aufgerufen, weil sie Ministerpräsidentin Meloni einen israelfreundlichen Kurs vorwirft.
3: Einen schönen Vormittag heute am Sonntag, dem 17. Mai, begrüßt Sie wieder Ingo Rotter. Und ja, Musik, die in die Beine geht, die gibt's jetzt gleich bei der Zillertaler Gruppe Z. Pur!

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Das waren sie, die Edelseher. Die Musik kommt aus Österreich und meine Studiogäste kommen auch aus Österreich. In dieser Stunde nämlich noch Mario und Christoph. Und weiter geht's jetzt in den Garten. Vielleicht haben sie sogar einen Schrebergarten. Dann passt das nächste Lied ganz genau von den Tiroler Alpencovern.

Mit Musik um die Welt, das war die Ruperti Blasen aus Bayern. Und jetzt geht's nach Oberösterreich. Die Innkreisburm, die heuer ihr 40-Jahr-Jubiläum feiern, haben eine Bitte. Lass mich bei dir sein.

Lass mich bei dir sein, das waren die Innkreis Burm und weiter geht's jetzt mit dem Trachtenfest. Ein Riesenhit eigentlich von den Alpenoberkreinern, die ja heuer ihr 60-Jahr-Jubiläum feiern.

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Das waren sie, die Hattinger Burm. Auch ein Jubiläum, 40 Jahre, wenn er bayerischer erklingt. Ja, und als nächstes freue ich mich auf den Besuch von Mario Wolf, von Mario und Christoph. Und zuerst hören wir mit einem neuen Titel, Titelmelodie ihrer aktuellen CD, Zum siebten Himmel und zurück.

0: Zum siebten Himmel und zurück. Das waren Mario und Christoph. Und der Mario, der ist heute bei mir. Und ich sage mal Servus.
1: Ingo, Servus, Christi und an allen Hörern von VM1 einen schönen Tag von Mario Wolf.
0: Und du bist ja eigentlich schon mit dem Christoph schon sehr lange. Ihr wart ja bis 2011 beim Alpentrio Tirol.
1: Ich glaube, in Christoph sie mehr wie meine Frau. Ich bin mit Christoph jetzt schon 30 Jahre zusammen auf der Bühne. Zuerst beim Alpentrio Tirol und jetzt sind schon wieder 15 Jahre mit Mario und Christoph, wo wir unterwegs sind.
0: 1991 gab es ja damals den Grand Prix mit dem Alpentrio Tirol. Hast du ein bisschen Zeit für mich?
1: Ja, das war eine super Zeit. Die 90er Jahre waren ein Wahnsinn. Da waren wir ja Tag und Nacht unterwegs, kann man sagen.
0: Ja, und jetzt gibt es wieder was Neues und da dürfen wir gleich hören. Da gibt es einen Titel auf dieser aktuellen CD, zum siebten Himmel und zurück ist der Titel. Und jetzt hören wir was von der Paula.
1: Ja, da haben wir ein Lied geschrieben. Erstens gefallen uns die alten Namen gut, die Paula, aber da gibt es auch eine Geschichte dazu. Ein Kollege von mir, der war ganz unten, der hat eine Scheidung gehabt und den ist ganz schlecht gegangen. Und da habe ich gefragt, du, wie geht's dir denn jetzt? Und er sagt, ja, jetzt geht's ihm wieder gut. Weil dann kam Paula. Dann sag ich, wer ist die Paula? Und dann bin ich draufgekommen, er hat sich einen kleinen Hund gekauft, der hat ihn wieder aus diesem Tief rausgeholt und er muss spazieren gehen, er muss was zum Fressen kaufen gehen, er geht wieder unter Leute, aber der Satz ist einfach hängen geblieben bei mir. Dann kam Paula und dann haben der Christoph und ich gesagt, da müssen wir was machen.
0: Ja, und ihr habt was gemacht und das kommt auch sehr gut an und jetzt dürfen wir es gleich vorstellen. Mario und Christoph, dann kam Paula.

0: Anna. Das waren Mario und Christoph, dann kam Paula aus dem neuen Album. Ja, und es geht ja weiter. Du hast ja in Kürze ein tolles Fest, das gibt's ja auch schon länger bei euch.
1: Ja, das gibt's jetzt länger bei uns in Oberbaufuss, Hotel Krone, machen wir immer unser Freundefest, da kommen die ganzen Fans, die wir teilweise auch schon 30, 40 Jahre kennen, das ist immer zu Pfingsten, 22. bis 24. Mai. Freitag machen wir einen besonderen Abend, da haben uns auch die Fans draufgebracht, da spielen wir nur Alpentrio-Lieder, also einen Alpentrio-Abend. Wir ziehen auch die alte Alpentrio Mondur an und da ist der ganze Tag im Zeichen vom Alpentrio Tirol. Am Samstag gibt es dann Schlager vom Feinsten, Mario und Christoph. Und am Sonntag machen wir dann noch Verabschiedung mit einem Frühschoppen, da tun wir alles mischen, Mario und Christoph und Alpentrio. Und wie gesagt, es ist ein Wahnsinn, von wo die Fans überall herkommen und wie sie treu sind, schon 30, 40 Jahre. Ich kann nur Danke sagen an alle und kommst uns alle besuchen zu Pfingsten in Oberbaufuss Hotel Krone.
0: Und es gibt's noch was, und zwar Radio VM1 macht einen Frühschoppen, und zwar von 11 bis 14 Uhr auf der Mutterer Alm bei Innsbruck, und da kann man hinauffahren mit der Gondel, und da seid ihr mit dabei, da sind auch weitere Gruppen, zum Beispiel die Schneidigen, die Daniela ist noch mit dabei, und auch Fashion Rock werden dabei sein, und ich darf durchs Programm führen, das ist dann das nächste am 31. Mai.
1: Ja, freue mich schon riesig, weil dort oben ist wirklich schön.
0: Tolle Aussicht.
1: Und ich habe nicht weit von Oberbaufuss Mutteralm, da kann ich ja fast zu Fuß gehen.
0: Ja, fein. Wunder sind leise, das ist jetzt auch wieder ein feiner Titel aus dem neuen Album von Mario und Christoph.

0: Wunder sind leise, das waren Mario und Christoph. Wenn wir ein bisschen weiter in die Zukunft blicken, gibt es am 22. Jänner 2027 auch eine Reise, wo wir gemeinsam sein dürfen. Eine Schiffsreise, die ganzen Kanarischen Inseln mit dem Tiroler Stadl von Gran Canaria. Und da freuen wir uns natürlich auch schon, da werden wir sicher noch Näheres erfahren. Aber der Termin steht schon und ich glaube, die Anfragen sind schon gewaltig.
1: Ja, also da freue ich mich auch schon riesig. Erstens ist in Jänner bei uns eh immer kalt, da bin ich lieber im Warmen. Und das wird sicher eine tolle Reise mit dir. Wir sind ja schon jahrelang unterwegs. Ingo Rotter, Mario und Christoph, Alpentrier Tirol.
0: Bis ins vergangene Jahrhundert.
1: Ja, bis ins vergangene. Ja, genau. Ja, wenn man jetzt von 1900 spricht, ist früher, wenn der Opa gesagt hat, er ist 1800 irgendwas geboren, gell. Aber wie gesagt, schöne Zusammenarbeit mit dir, schöne Freundschaft und das wird sicher eine ganz, ganz tolle Schiffsreise mit vielen Freunden und Bekannten.
0: Das dauert zwar noch ein bisschen, aber der Sommer ist jetzt nicht mehr allzu weit und ich würde sagen, einen Titel hast du noch mitgebracht und damit sage ich danke für den Besuch, uns vorstellen und wir treffen uns ja in Kürze wieder. Jetzt machen wir aber den Ausflug mit Mario und Christoph kurz ans Meer. Danke, Mario.
1: Ich sogar danke und wie gesagt, es ist ja nicht weit von uns nach Italien. Rein ins Auto und kurz ans Meer. Danke an allen Hörern und an Radio VM1.

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Vom Berg da klingt's herunter. Das waren Höllerwind und weiter geht's mit dem Enstaler Steirerklang, die ja ihre musikalische Karriere schon beendet haben. Aber wir hören sie immer wieder gern. Zum Beispiel jetzt unser Leben, die Musik.

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1: Und das war es auch schon fast die erste Stunde, aber nach 12 geht's bei mir weiter. Ich freue mich, wenn Sie weiterhin hier auf Radio VM1 dabei sind.

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1: Mit Hannes Haab. In Österreich gehen die meisten Kinder immer noch in eine Halbtagsschule. Ein knappes Drittel war in diesem Jahr an Pflichtschulen und AHS-Unterstufen mit einer ganztägigen Betreuung. Das Angebot an echten, verschränkten Schulformen ist gering. Regional gibt es große Unterschiede. Martina Steidl.
2: Gerade einmal 37 Standorte mit sogenanntem verschränkten Angebot sind in den letzten Jahren dazugekommen. Hier wechseln sich Unterricht, Lern- und Freizeit ab. Das heißt, die Kinder werden in den Lernzeiten auch bei den Hausaufgaben oft von den eigenen Lehrern unterstützt. Aktuell gibt es rund 250 echte Ganztagsschulen, der Großteil davon in Wien. Minimale Zuwächse hat es in Kärnten und Niederösterreich gegeben. Eine ganztägige Betreuung bieten zumindest knapp 3.100 Standorte an, etwa 6 von 10 Schulen für 6- bis 15-Jährige.
1: Obwohl der Bund den Ausbau von Ganztagsschulen seit 15 Jahren fördert, werden die Mittel nur zum Teil von den Ländern abgerufen. Wegen Brandgefahr haben Rettungskräfte heute früh einen Zug auf dem Weg von Salzburg nach München evakuiert. 200 Passagiere mussten im oberbayerischen Traunstein aussteigen, weil die Bremsen eines Waggons völlig überhitzt waren. Die Passagiere wurden in einer Turnhalle untergebracht und sollen im Laufe des Tages auf andere Züge umgebucht werden. Ungewöhnliche Verfolgungsjagd im Mühlviertel in der Nacht auf heute. Ein 13-Jähriger mit einem Gleichaltrigen am Beifahrer war auf der Flucht vor der Polizei im Auto seiner Mutter. Schon nach kurzer Zeit sind die beiden gegen eine Mauer gekracht. Passiert ist ihnen zum Glück nichts. Obwohl die beiden zuerst davongerannt sind, sind sie an die Unfallstelle zurückgekehrt. Die Polizei hat die beiden Burschen der Mutter des Fahrers übergeben. Rückschlag für US-Präsident Trump beim Bau seines neuen Ballsaals im Weißen Haus. Ein Finanzierungstrick des umstrittenen Projekts wurde nun im Senat blockiert. Die Republikaner wollten $1 Milliarde an Steuergeld für den Secret Service aufwenden, um die Sicherheitsvorkehrungen zu verbessern, einschließlich die des Ballsaals, der im September 2028 fertig sein soll.
3: Kurz nach 12 meldet sich wieder Ingo Rotter mit dem heutigen Frühschoppen. Ja, und da gibt's die Lungauer und Mai Musi. Und in dieser Stunde habe ich auch noch Besuch. Es gibt was ganz Neues von Volksbeat.

Das war sie, die Garantie für gute Laune. Das war der Manfred Gradwohl und die Oberkrainer Allstars. Ja, bleib mal in Oberkrain. Am besten jetzt gleich mit dem Ensemble Zupan, mein Oberkrain.

Das waren sie, die Zillertaler Gipfelstürmer mit dem Willi Kröll, dem ehemaligen Schürzenjäger. Und das war auch ein Zillertaler Stimmungsmedley. Ich würde sagen, dann bleiben wir gleich im Zillertal. Hier sind nämlich die Zillertaler Spitzbuben. Am liebsten gehe ich auf die Alm.

Am liebsten gehe ich auf die Alm, das waren sie, die Zillertaler Spitzburm. Ja, und der Mai ist ja doch der Wonnemonat, wo auch sehr viele Hochzeiten stattfinden. Ja, und jetzt mit Sascha Außenig und seinen Oberkrennern, da haben wir sogar eine lustige Hochzeit.

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Ein Wiederhören war das mit dem Dolomiten-Sextett aus Liens Kikeriki, I heirat nie. Ja, abwarten, gell? Aber ich warte jetzt schon auf meinen Kollegen. Jetzt kommt nämlich Volksbeat und die haben was Neues. Den letzten Erfolgstitel, den hören wir uns aber vorher an. Steck dir dein Edelweiß ins Dekolleté und dann gibt's noch was ganz

0: Das war also jetzt Volksbeat, steckt der Edelweiß ins Dekolleté. Und der Dominik Schmalzel von Volksbeat ist jetzt bei mir. Dominik, das ist jetzt schon wieder was ganz Neues. Die wievielte CD wird es werden?
1: Ja genau, hallo Ingo, danke für die Einladung, schön, dass ich da sein darf. Und genau, das wird jetzt dann die vierte CD, drei sind schon auf dem Markt. Und die vierte wird dann im Herbst auf den Markt gehen. Genaueres geben wir natürlich noch bekannt.
0: Ja, und die Veröffentlichung des neuen Titels ist ja, glaube ich, heute am Sonntag.
1: Genau, das ist genau heute und das ist natürlich eine große Ehre, dass wir unseren neuen Titel gleich wieder bei VRM 1 präsentieren dürfen. Bei dir, Ingo, es ist ein moderner Fox-Titel geworden und ich glaube, der passt ganz gut. Wir spielen relativ viel modern bei den Veranstaltungen auch. Natürlich das Ländliche darf man nicht vergessen, aber auch die Partyschiene, wie die vorherige Single-Auskopplung steckt ja Edelweiß. Aber jetzt sagen wir mal, dass wir Fox auch können und darum nur noch ein Hauch Parfum.
0: Werden wir gleich anhören. Wie geht's denn jetzt bei euch los? Es fängt da langsam die Saison so richtig an.
1: Ja, es fängt die Saison richtig an. Bei uns hat sich Gott sei Dank nie so aufgehört. Bei uns ist immer eigentlich die ruhige Zeit so im April. Aber bei uns ist es eigentlich schon wieder Mitte April wieder losgegangen. Und da sind wir sehr gut gebucht wieder über den ganzen Sommer über. Und wir freuen uns natürlich auf eine tolle Sommersaison. Und dass wir richtig viele und tolle Feste, Bälle und so weiter, Hochzeiten musikalisch begleiten dürfen. Und da sind wir natürlich stolz, dass wir auf so einen vollen Terminkalender blicken dürfen.
0: Ja, dann wünsche ich natürlich alles Gute für die Saison. Und jetzt der angekündigte neue Titel. Heute wird er veröffentlicht und heute können Sie ihn auch schon auf Radio VM1 hören. Dominik, danke für den Besuch und wir hören uns jetzt Volksbeat an. Nur noch ein Hauch Parfum.
1: Vielen Dank, Ingo, und viel Spaß mit dem neuen Titel. Dankeschön.

Das war der Klassiker aus dem Salzburger Land, der Rainer Marsch, gespielt von den Heimatländer-Musikanten unter der Leitung von Franz Huber, die ja heuer auch ein Jubiläumsjahr haben. Und jetzt würde ich sagen, schauen wir mal in die Richtung Garmisch-Partenkirchen, Bayern an der österreichischen Grenze. Daher kommt die Kräuterbach-Musi. Das heißt nichts anderes als wie der Cold River Band, ja, oder die kalte Bach-Musi, könnte man auch nennen. In Bayern heißt's halt Kräuterbach-Musi und alles, was rund ist.

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Luis, er war ja kürzlich bei uns im Studio, Hetti Vari Tetti, und jetzt gibt's die Schneidigen. Die sind jetzt bald bei uns im Live-Frühschoppen von Radio VM1 am Sonntag, den 31. Mai. Und heute spielen sie was für'n Vater.

für den Vater. Das waren die Schneidigen am Sonntag, dem 31. Mai, bei unserem Live-Frühschoppen auf der Mutterer Alm oberhalb von Innsbruck. Ja, und jetzt gibt's Salzburg-Sound. Die meinen, wenn du sagst, du liebst mich.

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1: Das war auch unser heutiger Frühschoppen hier auf Radio VM1. Ich sage danke, wünsche Ihnen noch einen schönen Sonntag und freue mich schon auf morgen Montag um 6 Uhr. Da gehen wir wieder richtig an. Einen schönen Nachmittag noch.

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1: Mit Hannes Haab. Über 137.000 Österreicherinnen und Österreicher haben sich von Jänner bis März einen neuen Strom- oder Gaslieferanten gesucht. So viele waren es noch nie in einem ersten Quartal, wie die Zahlen der Regulierungsbehörde E-Control zeigen. Jetzt ist ein guter Zeitpunkt, den Anbieter zu wechseln, sagt E-Control-Vorstand Alfons Haber.
2: Es gibt also im Strom- und im Gasbereich Angebote, die jetzt eine Preisgarantie von zum Beispiel 12 Monate haben. Wir gehen davon aus, dass aufgrund der weltweiten Situation die Energiepreise im Herbst also höher werden könnten, Strom und Gas. Und somit könnte man sich jetzt recht viel Geld ersparen.
1: Viele wechseln den Anbieter nicht, weil sie das dann jedes Jahr tun müssten, um dauerhaft günstigen Strom oder Gas zu beziehen. Ein Aufwand, der sich aber lohnt, sagt Haber. Den günstigsten Anbieter findet man mit dem Tarifkalkulator der E-Control. In Österreich gehen die meisten Kinder immer noch in eine Halbtagsschule. Ein knappes Drittel war in diesem Jahr an Pflichtschulen und AHS-Unterstufen mit einer ganztägigen Betreuung. Das Angebot an echten, verschränkten Schulformen ist gering. Gerade einmal 37 Standorte mit so einem Angebot sind in den letzten Jahren dazugekommen. Hier wechseln sich Unterricht, Lern- und Freizeit ab. Aktuell gibt es rund 2150 echte Ganztagsschulen. Der Großteil davon in Wien. Eine ganztägige Betreuung bieten zumindest knapp 3100 Standorte in Österreich. Die Regierung zieht die Förderung für den sogenannten Agrardiesel vor. Heuer im Dezember statt erst 2027 und 2028 will die Regierung die Vergütung für die Landwirte auszahlen. Je Liter Diesel sollen es 16 Cent als Unterstützung geben, wegen der hohen Dieselpreise wegen des Iran-Kriegs. 100 Millionen Euro sind im Doppelbudget dafür vorgesehen. Der ÖVP-Bauernbund ist zufrieden. Die Naturschützer vom WWF kritisieren, dass Steuergeld verschwendet wird, um fossile Abhängigkeiten zu verlängern. Eine Negativserie hat ein 61-jähriger Autofahrer in Oberösterreich hingelegt. Die Polizei hat den Welser 7 Mal in 7 Monaten ohne Führerschein erwischt. Diesmal auch betrunken. Der 61-jährige hatte über 1,3 Promille. Die Polizei hat dem Mann die Weiterfahrt verboten und ihn ein weiteres Mal angezeigt.
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Mahlzeit, da ist der Kalli Lenz. Ausgeschlafen? Nein, ich war ja gestern beim Song Contest in Wien tatsächlich beim großen Finale mit dabei. Am Abend gibt's wieder Volksmusik. Ich bin gerade bei den Vorbereitungen. Ich darf Ihnen jetzt passend zur Uhrzeit einmal ein Drei-Hauben-Menü servieren. Das ist die Gruppe Gestrichen Voll und diese ist heute zu Gast bei mir in Musi und allerhand aus unserem Heimatland. Aber nicht nur diese Gruppe, sondern auch die Gesangsversteigerung und die Kremserkeller Musi. Diese drei Gruppen haben gemeinsam eine CD aufgenommen und die werden wir am Abend ausführlich präsentieren. Jetzt gibt's das Drei-Hauben-Menü. Mahlzeit und bis später.

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1: Da bin ich jetzt mit der charmanten Stefanie am Tratschen, und zwar reden wir über den Rasen. Was sind so die wichtigsten Dinge, die man jetzt am Anfang macht?
2: Also die Vegetationsperiode ist jetzt im vollen Gange. Das heißt, man hat jetzt vielleicht schon 2 bis 3 Mal den Rasen gemäht.
1: Also ich sollte, bevor ich ans Vertikutieren denke, schon mal mähen.
2: Genau, das war wichtig, dass er voll im Saft ist. Dann vertikutiert man, somit entfernt man den Rasenfilz, die Moose, was sich jetzt im Winter gebildet hat. Der Rasen wird besser durchlüftet. Das ist einmal das Allerwichtigste, dass man es ein bisschen auflockert mit dem Rechen, dass wirklich die harte Erde wirklich weich wird, dass man Frische dazu gibt. Und dann am besten mit der sogenannten Mantelsaat das Ganze einsät. Das Besondere daran ist, dass die eine Wassernährstoffspeicherhülle hat um den Samen. Das bedeutet schnellere und gleichmäßigere Keimung. Und zudem, die Vögel fressen den nicht.
1: Die Mantelsaat. Gut, jetzt sehe ich den ein. Muss ich da gießen oder macht es die Natur?
2: Natürlich gießen. Natürlich braucht es dann Wasser.
1: Viel oder wie ist die Menge?
2: Ja, wenn man eingesät hat, natürlich viel. Ja, weil der Rasen soll dann tief wurzeln, dass er wirklich fest ist, dass er stark wird. Also leichtes Drübergießen bringt leider nichts.
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1: Mit Hannes Haab. Zum dritten Mal in Folge fällt die Titelentscheidung in der Fußball-Bundesliga erst in der letzten Runde. Entweder der LASK oder Sturm Graz wird sich die Meisterkrone heute aufsetzen. Sturmtrainer Fabio Ingolic zeigt sich gelassen.
2: Wir wollen es sehr simpel halten. Wir wollen gar nicht auf zu viele taktische Dinge eingehen, sondern einfach schauen, ja, dass das Energielevel und das Spannungslevel einfach sehr hoch ist und dass wir dann ein normales Fußballspiel abliefern können, wo wir uns auf unsere Leistung konzentrieren und ja hoffentlich Rapid Wien erneut schlagen können.
1: Die Grazer müssen gegen Rapid zwingend gewinnen. Den LASK reicht bei der Wiener Austria bereits ein Remis. Anpfiff ist in etwa einer halben Stunde. Einen schweren Unfall hat es in der Nacht auf heute auf der A2 der Südautobahn bei Traiskirchen in Niederösterreich gegeben. Ein 42-jähriger Mann ist mit seinem Auto von der Fahrbahn abgekommen. Das Auto dürfte sich mehrmals überschlagen haben. Dabei ist der Fahrer auf die Straße geschleudert worden. Nachkommende Fahrzeuge haben ihn überrollt. Für den 42-Jährigen ist jede Hilfe zu spät gekommen. Einen weiteren Todesfall gibt es rund um die Bergung von italienischen Tauchern auf den Malediven. Ein Taucher der Rettungscrew hat während des Tauchgangs einen Schwächeanfall erlitten. Er ist später in einem Spital verstorben. Der Tod des Rettungstauchers stoppt die Suche vorerst. Am Donnerstag sind 3 Frauen und 2 Männer aus Italien bei einem Tauchunfall verstorben. Erst ein toter Taucher konnte geborgen werden. Über 137.000 Österreicherinnen und Österreicher haben sich von Jänner bis März einen neuen Strom- oder Gaslieferanten gesucht. So viele waren es noch nie in einem ersten Quartal, zeigen die Zahlen der E-Control. Die Regulierungsbehörde weist auch darauf hin, dass aktuell ein guter Zeitpunkt ist, seinen Anbieter zu wechseln, weil es gerade einige Preisgarantieangebote gibt und im Herbst die Energiepreise wieder steigen dürften. Den günstigsten Anbieter findet man mit dem Tarifkalkulator der E-Control.
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Nach dem großen Song Contest-Finale gestern in Wien, ich habe ja live dabei sein dürfen. Das war ein großartiges Erlebnis, das werden meine Frau und ich nie vergessen. Ob man die Musik mag, das ist natürlich eine andere Frage, aber das Ganze rundherum und diese Show, das war alles zusammen sehr, sehr beeindruckend. So, ab 18 Uhr gibt's wieder Volksmusik. Eine neue CD darf ich vorstellen, weit mehr. Drei Gruppen sind da oben, gestrichen voll. Die Gesangsversteigerung und die Kremserkellermusi. Alle drei Gruppen darf ich dann ab 18 Uhr begrüßen. Und zum Gusto machen gibt's jetzt die Kremserkellermusi. Lass die Tränen. Ja, Tränen sind auch geflossen gestern beim Song Contest. Wir hören uns dann um 18 Uhr.

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1: Mit Hannes Haab. 2 Euro Steuer pro Paket im Online-Shopping. Das soll ab September kommen. Die Paketsteuer soll den lokalen stationären Handel unterstützen und gegen eine Paketflut internationaler Händler vorgehen. Click und Collect, also das Bestellen bei einem Händler, bei dem man das Paket dann selbst abholt, soll von der Steuer ausgenommen sein. Christoph Teller von der Johannes Kepler Uni meint aber,
2: die 2 Euro haben relativ wenig Lenkungseffekt, dass man jetzt auf stationär oder halbstationäre Alternativen umsteigen wird. Nimmt man jetzt die 2 Euro und sagt, wie weit komme ich eigentlich mit 2 Euro in Spritkosten zum nächsten Handelsunternehmen oder wie viel Einzelfahrscheine kann ich mit 2 Euro kaufen? Das wiegt sich schon allein bei diesen variablen Einkaufskosten nicht auf.
1: Nur etwa 6% der Online-Bestellungen werden über Click und Collect abgeholt. Es gibt auch noch einige ungeklärte Fragen, beispielsweise was mit den 2 Euro passiert, wenn man das Paket zurückschickt. In Österreich gehen die meisten Kinder immer noch in eine Halbtagsschule. Ein knappes Drittel war in diesem Jahr an Pflichtschulen und AHS-Unterstufen mit einer ganztägigen Betreuung. Das Angebot an echten, verschränkten Schulformen ist gering. Gerade einmal 37 Standorte mit so einem Angebot sind in den letzten Jahren dazugekommen. Hier wechseln sich Unterricht, Lern- und Freizeit ab. Dass hier nur langsam was weitergeht, ist ein bildungspolitisches Versagen, kritisieren heute die Grünen. Weil die Bremse an einem Zugwaggon gebrannt hat, mussten heute früh rund 200 Passagiere aus einem Nachtzug von Zagreb nach Stuttgart in Sicherheit gebracht werden. Das Feuer an einem kroatischen Waggon hat das Personal nach dem Halt in Traunstein in Bayern schnell gelöscht. Notärzte haben mehrere Fahrgäste untersucht, die Rauch eingeatmet hatten. Die Passagiere konnten mit Anschlusszügen am Vormittag weiterfahren, sagen uns die ÖBB. 2 Bergsteiger aus Nepal haben ihre Rekorde ausgebaut. Der 56-jährige Kami Rita Sherpa ist heute zum 32. Mal auf den Gipfel des Mount Everest. Häufiger als jeder andere Mensch ist heute die Info des Tourismusministeriums in Nepal. Bei den Frauen ist die 52-jährige Lhagpa Sherpa zum 11. Mal auf den höchsten Berg der Welt.
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1: Mai. Gestern war ein ganz besonderer Tag, das Finale vom Song Contest, und passend dazu habe ich mein heutiges Gedicht ausgewählt. Es geht da um die Musi. Es mag auf der Welt viel schöne Sachen geben, aber ohne die Musi tat was fehlen in meinem Leben. 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
1: Mit Hannes Haab. Israel rechnet damit, dass die Kämpfe im Irankrieg wieder losgehen. Derzeit soll die israelische Armee in höchster Bereitschaft sein, wollen mehrere Zeitungen von israelischen Regierungsinsidern wissen. Offenbar warten die USA und Israel auf eine Entscheidung von US-Präsident Trump. Schon am Freitag hat die New York Times berichtet, dass sich auch das Pentagon auf einen möglichen Neubeginn des Kriegs vorbereitet. Hintergrund sind die bisher nicht erreichten Kriegsziele rund um das iranische Atomprogramm. Auch US-Präsident Trump sei mit dem Status der Verhandlungen mit Teheran unzufrieden, heißt es. In den Vereinigten Arabischen Emiraten ist nach einem Drohnenangriff an einem Atomkraftwerk ein Feuer ausgebrochen. Ein Stromgenerator der Anlage soll brennen, die Anlage soll aber sicher sein und der Betrieb soll normal laufen, ist die Info der Emirate. Auch Verletzte soll es nicht geben. Derzeit wird vermutet, dass der Iran die Drohne losgeschickt hat. Dichtes Programm nächste Woche im Nationalrat. Am Mittwoch wird der EU-Asylpakt abgesegnet. Der aktuell ausgesetzte Familiennachzug wird neu geordnet und soll künftig über ein Quotensystem geregelt sein. Am Donnerstag geht es dann darum, Grundnahrungsmittel ab Juli billiger zu machen. Die Abgeordneten beschließen, die Mehrwertsteuer auf bestimmte Lebensmittel zu senken. 2 Euro Steuer pro Paket im Online-Shopping, das soll ab September kommen. Die Paketsteuer soll den lokalen stationären Handel unterstützen und gegen eine Paketflut internationaler Händler vorgehen. Click und Collect, also das Bestellen bei einem Händler, bei dem man das Paket dann selbst abholt, soll von der Steuer ausgenommen sein. Der Lenkungseffekt sei hier aber gering. Rechnet man ein, wie viel der Sprit oder ein Fahrschein kostet, um den Einkauf abzuholen, hat die Johannes Kepler Uni Linz nachgerechnet.
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1: Mit Hannes Haab. Israel rechnet damit, dass die Kämpfe im Irankrieg wieder losgehen. Derzeit soll die israelische Armee in höchster Bereitschaft sein, wollen mehrere Zeitungen von israelischen Regierungsinsidern wissen. Offenbar warten die USA und Israel auf eine Entscheidung von US-Präsident Trump. Schon am Freitag hat die New York Times berichtet, dass sich auch das Pentagon auf einen möglichen Neubeginn des Kriegs vorbereitet. Hintergrund sind die bisher nicht erreichten Kriegsziele rund um das iranische Atomprogramm. Auch US-Präsident Trump sei mit dem Status der Verhandlungen mit Teheran unzufrieden, heißt es. In den Vereinigten Arabischen Emiraten ist nach einem Drohnenangriff an einem Atomkraftwerk ein Feuer ausgebrochen. Ein Stromgenerator der Anlage soll brennen, die Anlage soll aber sicher sein und der Betrieb soll normal laufen, ist die Info der Emirate. Auch Verletzte soll es nicht geben. Derzeit wird vermutet, dass der Iran die Drohne losgeschickt hat. Dichtes Programm nächste Woche im Nationalrat. Am Mittwoch wird der EU-Asylpakt abgesegnet. Der aktuell ausgesetzte Familiennachzug wird neu geordnet und soll künftig über ein Quotensystem geregelt sein. Am Donnerstag geht es dann darum, Grundnahrungsmittel ab Juli billiger zu machen. Die Abgeordneten beschließen, die Mehrwertsteuer auf bestimmte Lebensmittel zu senken. 2 Euro Steuer pro Paket im Online-Shopping, das soll ab September kommen. Die Paketsteuer soll den lokalen stationären Handel unterstützen und gegen eine Paketflut internationaler Händler vorgehen. Click und Collect, also das Bestellen bei einem Händler, bei dem man das Paket dann selbst abholt, soll von der Steuer ausgenommen sein. Der Lenkungseffekt sei hier aber gering. Rechnet man ein, wie viel der Sprit oder ein Fahrschein kostet, um den Einkauf abzuholen, hat die Johannes Kepler Uni Linz nachgerechnet.
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1: Mit Hannes Haab. Israel rechnet damit, dass die Kämpfe im Irankrieg wieder losgehen. Derzeit soll die israelische Armee in höchster Bereitschaft sein, wollen mehrere Zeitungen von israelischen Regierungsinsidern wissen. Offenbar warten die USA und Israel auf eine Entscheidung von US-Präsident Trump. Schon am Freitag hat die New York Times berichtet, dass sich auch das Pentagon auf einen möglichen Neubeginn des Kriegs vorbereitet. Hintergrund sind die bisher nicht erreichten Kriegsziele rund um das iranische Atomprogramm. Auch US-Präsident Trump sei mit dem Status der Verhandlungen mit Teheran unzufrieden, heißt es. In den Vereinigten Arabischen Emiraten ist nach einem Drohnenangriff an einem Atomkraftwerk ein Feuer ausgebrochen. Ein Stromgenerator der Anlage soll brennen, die Anlage soll aber sicher sein und der Betrieb soll normal laufen, ist die Info der Emirate. Auch Verletzte soll es nicht geben. Derzeit wird vermutet, dass der Iran die Drohne losgeschickt hat. Dichtes Programm nächste Woche im Nationalrat. Am Mittwoch wird der EU-Asylpakt abgesegnet. Der aktuell ausgesetzte Familiennachzug wird neu geordnet und soll künftig über ein Quotensystem geregelt sein. Am Donnerstag geht es dann darum, Grundnahrungsmittel ab Juli billiger zu machen. Die Abgeordneten beschließen, die Mehrwertsteuer auf bestimmte Lebensmittel zu senken. 2 Euro Steuer pro Paket im Online-Shopping, das soll ab September kommen. Die Paketsteuer soll den lokalen stationären Handel unterstützen und gegen eine Paketflut internationaler Händler vorgehen. Click und Collect, also das Bestellen bei einem Händler, bei dem man das Paket dann selbst abholt, soll von der Steuer ausgenommen sein. Der Lenkungseffekt sei hier aber gering. Rechnet man ein, wie viel der Sprit oder ein Fahrschein kostet, um den Einkauf abzuholen, hat die Johannes Kepler Uni Linz nachgerechnet.
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3: So, jetzt ist er vorbei, der große Wahnsinn in Wien, der Eurovision Song Contest. Willkommen, liebe Volksmusikfreunde. Ein bisschen klungen sind sie noch die Augen. Meine Frau und ich haben ja gestern dabei sein können. Live dabei beim großen Finale in der Wiener Stadthalle. Deswegen starten wir mit Wien bleibt Wien. Da sind die Original Hoch- und Deutschmeister.

Wien bleibt Wien, die Original-Hoch- und Deutschmeister-Kapelle. Eine neue CD gibt's wieder in dieser Sendung, nicht die Song Contest CD, die haben wir natürlich gekauft. Es gibt auch Schallplatte wieder, Vinyl, DVDs und nein, bei mir gibt's weit mehr. Genauso heißt eine neue CD von drei steirischen Gruppen, gestrichen vorher die Kremserkellermusi und die Gesangsversteirerung. Diese Gruppen darf ich dann nach 19 Uhr oder ab 19 Uhr begrüßen. Jetzt gibt's das Sechsergespann mit der Akademiker-Polka und der Kärntner Viergesang singt für uns ein Liedl, das heißt »A Later zum Himmel«. Ab und zu hätten wir's gern.

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1: Ja, pünktlich sind's gekommen heuer die Eisheiligen und in Wien war's richtig zapfig, frisch, windig und kalt. Vor Nachtfrost du nicht sicher bist, bevor Sophie vorüber ist. Und gestern war ja der 16. Mai, Sankt Nepomuk. Lacht zu Nepomuk die Sonne, dann gerät der Wein zur Wonne. Soweit Bauernregeln zum Mai. Wir machen wieder Musik, ganz passend zu den letzten Tagen. Die Spritzregenpolka ist es von der Alpenbrass Tirol.

Die Spritzregen-Polka Alpenprass Tirol. Die nächsten Tage sollen ja wieder schön werden. Es wird wärmer. Wir schauen aber noch einmal zurück auf die letzten Tage. Spann ist mein Regenschirm auf. Das ist die Altbozea-Musi und der Singkreis Baumgarten besingt den Regentag. Aber Gott sei Dank, die Landwirtschaft hat den Regen dringend benötigt.

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Da ist der Karli Lenz mit der Sonntagssendung Musi und allerhand aus unserem Heimatland. In der nächsten Stunde gibt's eine neue CD, weit mehr mit drei steirischen Gruppen. Jetzt schauen wir nach Niederösterreich. Es musiziert der Jagdhornverein St. Leonhard am Walde. Immer schön fröhlich bleiben.

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1: 17. Mai, Namenstag haben heute Antonia, Dietmar, Pascal und Walter. Alles, alles Gute und ein Walter musiziert jetzt für uns. Der Walter Kern mit seinen Musikanten, das ist die Polka Jäger im Forst. Und drauf das passende Lierl und der Waldbuhr bin ich, der Robert Fuchs, Kirchenchor singt für uns.

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1: Ich habe überlegt, ob ich für heute eine Geigen muss ich nehmen. Nein, Geigen habe ich. Geigen haben wir gestern beim Song Contest erlebt. Live gespielt, aber nur einmal. Deswegen ist es heute eine Klarinettenmusi. Die Dannkoppenmusi aus Salzburg. Ganz eine lässige Partie mit drei Klarinetten. Das ist ein Bayerischer, die Apothekerin.

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0: Das war das Füßleiten-Gitarrenduo. Gerade noch geschafft. Und wir sind bei der nächsten Rubrik. Mundart steht am Programm.
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2: Mai. Gestern war ein ganz besonderer Tag, das Finale vom Song Contest, und passend dazu habe ich mein heutiges Gedicht ausgewählt. Es geht da um die Musi. Es mag auf der Welt viel schöne Sachen geben, aber ohne die Musi tat was fehlen in meinem Leben. Ob Harmonika oder Gitarre, ob in der Gruppe oder allein, ob in der Sonne oder im Regen. Die Musi ist mein Leben. Wie Pech und Schwefel halt man immer zusammen. Ich bin so froh, dass ich die hab. Geht's mir gut, haben wir eine Gaude. Muss ich rehren, findest du die Melodie. Ohne die möchte die nie. Auf die ist tagtäglich Verlass. Vielleicht ist Liebe ja Rhythmus und Boss.

die Wetterlauchblas. Die Bassklarinetten ist ja in den letzten Jahren immer beliebter geworden in der Volksmusik. Jetzt hören wir's mit oder von der Gruppe Weststeirisch zusammengewürfelt in der Viererbesetzung. Das ist der Markus Borische.

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musikalischer Gruß an Slowenien. Das war die Weißenbacher Tanzlmusi aus Salzburg. In dieser Stunde lassen wir jetzt noch die Schmidt-Geschwister aus Südtirol singen. Ich komm am ohne Lab.

feiner Gesang aus Südtirol. Da ist der Kalli Lenz und jetzt muss ich mein Studio dir aufmachen, denn die Musikantinnen und Musikanten sind schon da. Gleich drei Gruppen werden bei mir Platz nehmen in der zweiten Stunde. Die Kremser Kölnermusik strichen voll und die Gesangsversteigerung. Es gibt eine großartige neue Volksmusik-CD. Die stellen wir jetzt gleich vor. Schluss machen in dieser ersten Stunde tun wir jetzt mit der Nord-Süd-Ostböhmischen. Das ist noch der Riviera-Marsch.

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1: Mit Hannes Haab. Israel rechnet damit, dass die Kämpfe im Irankrieg wieder losgehen. Derzeit soll die israelische Armee in höchster Bereitschaft sein, wollen mehrere Zeitungen von israelischen Regierungsinsidern wissen. Offenbar warten die USA und Israel auf eine Entscheidung von US-Präsident Trump. Schon am Freitag hat die New York Times berichtet, dass sich auch das Pentagon auf einen möglichen Neubeginn des Kriegs vorbereitet. Hintergrund sind die bisher nicht erreichten Kriegsziele rund um das iranische Atomprogramm. Auch US-Präsident Trump sei mit dem Status der Verhandlungen mit Teheran unzufrieden, heißt es. In den Vereinigten Arabischen Emiraten ist nach einem Drohnenangriff an einem Atomkraftwerk ein Feuer ausgebrochen. Ein Stromgenerator der Anlage soll brennen, die Anlage soll aber sicher sein und der Betrieb soll normal laufen, ist die Info der Emirate. Auch Verletzte soll es nicht geben. Derzeit wird vermutet, dass der Iran die Drohne losgeschickt hat. Dichtes Programm nächste Woche im Nationalrat. Am Mittwoch wird der EU-Asylpakt abgesegnet. Der aktuell ausgesetzte Familiennachzug wird neu geordnet und soll künftig über ein Quotensystem geregelt sein. Am Donnerstag geht es dann darum, Grundnahrungsmittel ab Juli billiger zu machen. Die Abgeordneten beschließen, die Mehrwertsteuer auf bestimmte Lebensmittel zu senken. 2 Euro Steuer pro Paket im Online-Shopping, das soll ab September kommen. Die Paketsteuer soll den lokalen stationären Handel unterstützen und gegen eine Paketflut internationaler Händler vorgehen. Click und Collect, also das Bestellen bei einem Händler, bei dem man das Paket dann selbst abholt, soll von der Steuer ausgenommen sein. Der Lenkungseffekt sei hier aber gering. Rechnet man ein, wie viel der Sprit oder ein Fahrschein kostet, um den Einkauf abzuholen, hat die Johannes Kepler Uni Linz nachgerechnet.
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3: Den Songkontest haben wir hinter uns. Ausgeschlafen bin ich nicht, das gebe ich zu. Da ist der Carly Lenz, aber ich bin putzmunter, denn ich freue mich riesig. 3 steirische Gruppen darf ich jetzt vorstellen. Mit einer neuen CD sind sie bei mir. Wir starten ganz passend, daher einmal jetzt mit der Familienmusik Anhofer und dem Marsch der Steirer.

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1: Drei steirische Gruppen haben sie zusammengetan, gestrichen voll. Die Kremser Kellermusi und die Gesangsversteirerung. Den Christoph Kögerler, die Sabrina Maritschnik und den Oliver Kreins darf ich jetzt begrüßen. Und die CD heißt Weit mehr. Warum? Da darf ich ein bisschen was vorlesen aus dem CD-Booklet. Weit mehr in jeder Sicht. Weit mehr als ein Hobby. Weit mehr als tradierte Volksmusik. Steirisches Herzblut pur. Um weit mehr als nur einen Tonträger zu schaffen, der im Regal verstaubt, haben 15 Musikantinnen und Musikanten ihre Kräfte gebündelt und jenes Produkt kreiert, das wir heute vorstellen. Drei Gruppen, drei Besetzungen, 23 Titel, die meisten aus eigener Feder. Dafür brauchte es weit mehr Zeit und Abstimmungen als gedacht. Aber der Aufwand war es weit mehr als wert. Und wir starten mit der Kremser Kellermusi, Titel Nummer 1. Die Polka heißt genauso Weit mehr.

0: Das war die Polka Weidmeer, die Kremser Kellermusi, und wie angekündigt, drei Gäste sind heute bei mir, der Christoph Kögeler von der Kremser Kellermusi, der Oliver Kreinz von Gestrichen Voll und die Sabrina Maritschnik von der Gesangsversteigerung. Christoph, danke für den Besuch. Weidmeer, von wem ist die Polka eigentlich?
1: Ja, wir sagen einmal danke für die Einladung.
0: Gerne.
1: Diese Polka ist von unserem Harmonikaspieler, vom Oliver Kreinz. Mhm. Das werden wir noch erinnern. Wahrscheinlich erörtern, der darf ja bei zwei Partien bei diesem Projekt mitspielen, unter anderem eben bei uns, bei der Kremser Kellermusi. Und der hat uns dieses Stück gewidmet und nachdem jetzt eben auch diese CD benannt worden ist.
0: Alles klar. So, wie ist es dazu gekommen, dass ihr drei Gruppen euch für so ein Projekt, für so eine CD zusammen da habt?
1: Wir kennen uns alle schon sehr lange, haben eine gute Musikantenfreundschaft miteinander. Mhm. Die Idee von einer CD ist einfach bei jeder Gruppe so ein bisschen im Raum gestanden und wir haben gesagt, wir uns zusammen, machen wir ein gemischtes Projekt, das man alles ein bisschen abgedeckt hat, von der Geigenmusi über die Tanzelmusi, über einen guten Gesang, dass da für den Zuhörer auch eine Abwechslung entsteht. Und haben gesagt, machen wir ein gemeinsames Projekt.
0: Und ich muss euch wirklich gratulieren, das ist so eine coole CD geworden. Bin sehr begeistert, läuft bei mir schon auf und ab. Du spielst Gitarre bei dieser Partie. Wer ist noch alle dabei bei der Kremser Kellermusi? Warum sie so heißt, klären wir noch im nächsten Stück. Aber jetzt schauen wir mal, wer mitspielt. Passt.
1: Also an den Flügelhörnern ist der Markus Sorger und der Christoph Koineck und der Basstrompeter der Philipp Rosic. An der Tuba der Markus Jauck, Harmoniker wie gesagt Oliver Kreinz und ich darf die Gitarre spielen.
0: Alles klar. Die Kremser Kellermusi, Abkürzung KKM, auf nach Steinerkirchen. Das nehmen wir als nächstes. Das sagt glaube ich auch schon aus, wo ihr aufgenommen habt.
1: Genau, Steinerkirchen, eine Großstadt in Niederösterreich. da waren wir beim Roland Baumann, der uns da sehr gut betreut hat. Und dort haben wir die CD aufnehmen dürfen.
0: Ein Bayerischer. Von wem ist der?
1: Der ist jetzt wieder mal vom Olli.
0: Der hat viele Nummern beigesteuert. Genau. Gell? Ja, das ist die Kremser Kellermusi.

0: die Kremser Kellermusi in Musi und allerhand aus unserem Heimatland. Zwei weitere Gruppen darf ich heute noch vorstellen. Die Geigenmusik stecken voll und die Gesangsversteigerung. Jetzt plaudert einmal der Christoph Kögeler mit mir, Kremser Kellermusi. Ihr habt das so wunderbar geschrieben da im Booklet. Die Kremser Kellermusi, kurz KKM, stammt weder aus Krems noch aus einem Keller. So, warum heißt die jetzt so? Gut.
1: Aber gemischt, also der Kremser Keller, das ist ein Burschenschank in der Südsteiermark, zwischen Kleinstetten und St. Johann im Sackertal. Dort sind eben zwei von unseren Musikern her, also der Markus Jauck und der Christoph Koenig sind aus St. Johann im Sackertal.
0: Ja.
1: Dort haben wir so unsere ersten Proben, unsere ersten Beginne gehabt. Und nachdem uns dort gut gefallen hat beim Kremser Keller, haben wir gesagt, passt, wir sind die Kremser Keller Musik.
0: Ich denke, dass der Buschenschank da nichts dagegen hat, wenn man sie noch am Lokal benennt.
1: Ich hoffe nicht. Also bis jetzt sind keine Beschwerden bekommen.
0: Schauen wir mal. Ja. Seit wann seid ihr jetzt gemeinsam unterwegs?
1: Wir sind jetzt circa seit 4 Jahren, also 2022 haben wir begonnen. Und ja, seitdem sind wir unterwegs.
0: Personell bisher unverändert, oder?
1: Nicht ganz.
0: Also okay.
1: Die Anfänge, die ersten Proben waren wir noch ein bisschen anders besetzt. Erste Jahr auch noch. Aber jetzt eigentlich seit 3 Jahren sind wir wirklich in der Besetzung. Und seitdem sind wir wirklich regelmäßig unterwegs.
0: So, was spielt ihr für Literatur? Ist das reine Volksmusik? Kratzt ihr ein bisschen aus?
1: Wir schauen schon, dass wir sehr viel Volksmusik spielen. Wir haben einige eigene Nummern von uns. Wir schauen, dass wir alles sonst selber arrangieren. Aber wir spielen auch sehr gern in die Oberkreiner Richtung. Also wir schauen, dass wir da einen bunten Mix haben zwischen traditioneller Volksmusik, Eigenkompositionen und Oberkreiner.
0: Und was ich besonders schön finde, wir hören es zum Schluss dann auch, ich habe sogar noch ein Bläserweiß ganz zum Schluss aufgenommen. Also sehr, sehr bunt unterwegs musikalisch. Jetzt gibt es euch, wie hast du gesagt, gute 4 Jahre. Was waren so eure bisher, wie soll ich sagen, so die besonderen Spielereien? Was hat man so im Kopf? Was fällt einem schnell einmal ein?
1: Die schnelle, den Ball der Volksmusik, was wir in St. Johann im Sackertal jetzt ja spielen, sind wir eine super Veranstaltung. Aufsteigern spielen wir irrsinnig gern, weil wir doch alle wieder, Großteil von uns in Graz daheim ist, das ist so ein Heimspiel für uns, das ist super.
0: Ja.
1: Letzte Woche waren wir bei der Woodstock Weinraus im Burgenland, war richtig lässig, großes Zeltfest. Ja, aber wir spielen prinzipiell überall sehr gerne.
0: Alles, jawohl, und jetzt gibt es eure erste CD. So, wir nehmen die nächste Partie. Das ist die Geigenmusik gestrichen voll. Das ist der Graf Ottobert von Radimarsch und mein nächster Gesprächspartner ist dann der Oliver Krenz. Christoph, danke dabei einmal. Wir plaudern zum Schluss nochmal. Okay.

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0: Das war die Steinzer Polka, eine flotte Musik, eine Geigenmusik, gestrichen voll. Das ist die heutige CD-Vorstellung mit dem Titel Weit mehr. Die Kremser Kölner Musik haben wir schon gehört. Jetzt die Geigenmusik gestrichen voll und jetzt darf ich mit dem Oliver Kreins plaudern. Oliver, eine CD mit drei steirischen Gruppen. Du bist ja gleich bei zwei im Einsatz.
1: Ja, genau so ist es. Ich darf bei beiden Gruppen Harmonika spielen.
0: Okay, wie geht sich das aus, auch so im Alltag, wenn man Spielereien hat? Überschneidet sich das ab und zu ein bisschen?
1: Hin und wieder tatsächlich. Aber ich muss echt sagen, wir haben so viel Glück gehabt in den letzten Jahren, dass es immer ausgegangen ist. Also wir haben einfach ein bisschen Glück und ich spiele halt dann einfach drei Tage am Wochenende, dann passt es auch wieder.
0: Ja, alles klar, gestrichen voll. Ich muss sagen, wirklich eine großartige steirische Geigenmusik. Die CD ist super geworden. Wann und wo habt ihr euch gefunden? Radio VM1 hört mir in ganz Österreich, die Steirer wissen es großteil. Aber wie ist das hergegangen?
1: Naja, das war mittlerweile schon vor 8 Jahren, also 2018 haben wir die Gruppe gegründet und das war eine ganz lustige Geschichte, weil damals habe ich mit dem Ex-Gitarristen von unserer Gruppe, mit dem Andreas Galler, eine Spielerei gespielt.
0: Ja.
1: Und danach haben wir den Anruf bekommen, naja, wir brauchten halt für eine Veranstaltung eine Geigenmusi und wir haben halt in dem Moment gesagt, ja passt, nehmen wir an, aber die Geigenmusi hat es halt nicht gegeben zu dem Zeitpunkt.
0: Riskant.
1: Ja, das war ein bisschen riskant, aber wir haben unsere Connections genutzt und einfach dann im Laufe dieser Anfrage die Geigenmusi gegründet, ein bisschen eingeprobt, ganz schnell Stücke arrangiert und dann halt die erste Spielerei gespielt.
0: Unglaublich. Wer ist jetzt aktuell dabei? Wer spielt welches Instrument bei euch? Du hast schon gesagt, du bist der Harmonikaspieler.
1: Genau so ist es. Dann haben wir die zwei Geigerinnen, die Bernadette Hirschmugl und die Katharina Zörder. Dann auf der Klarinette und auch Bassklarinette in Lukas Ganster. Danach haben wir noch in Thomas Arzberger auf der Gitarre und in Seppi Strunz am Kontrabass.
0: Was euch auch so auszeichnet, ist dieser Klang der Bassklarinette. Das ist immer beliebter geworden in der Volksmusik, Bassklarinetten dazu nehmen, gell?
1: Ja, vor allem als Bassinstrument gibt es das jetzt schon in einigen Besetzungen. Du Tenriedelmusik fällt mir schnell ein zum Beispiel. Aber wir haben die Bassklarinette wirklich in Zusammenhang mit den Geigen als drittes Melodieinstrument eigentlich eingesetzt, so wie eine Posaune halt bei einer Tanzelmusik. Und ich glaube, dass das noch immer recht einzigartig ist als Ergänzung.
0: Absolut. Was vielleicht noch einzigartiger ist bei euch, der Lukas Ganster wechselt ja oft mitten im Stickel das Instrument.
1: Ich weiß nicht, die Klarinettenstimmen, die Bassklarinettenstimmen sind immer höher geworden und irgendwann ist es einfach nicht mehr ausgegangen und hat gesagt, passt, spielt halt B-Klarinetten weiter.
0: Passt. So, das nächste Stickel von euch beim Weinhäusl von dir.
1: Ja, genau.
0: Du hast relativ viel Stickel beigesteuert auf dieser CD, wenn ich schaue.
1: Ja, das sind tatsächlich die einzigen drei, die existieren von mir.
0: Okay. Ein Walzer beim Weinhäusler Stickel vom Oliver Kreins. Das ist wieder die Gruppe gestrichen voll.

0: gestrichen voll beim Weinhäusl. Und wir sagen das immer wieder, wenn gestrichen voll spielen, jedes Stück ein Kunstwerk. Oliver Kreins jetzt vor dem Mikrofon. Jetzt gibt's euch, du hast gesagt, 8 Jahre. Ihr habt hier wirklich schon ganz besondere Auftritte gespielt. Erzähl ein bisschen.
1: Ja, also mittlerweile kann man echt sagen, haben wir sehr viel von unserer Wunschliste abgehakt, würde ich erst einmal behaupten.
0: Also man hat da Wunschlisten?
1: Ja, als Musikant, wenn man das eben mehr oder weniger beruflich auch noch macht, dann gibt es einfach so Highlights, wo man ein bisschen darauf hofft, dass es irgendwann passiert.
0: Ja.
1: Wir haben gleich das erste im ersten Jahr von unserer Karriere sozusagen abgehakt. Das war der Alpenländische Volksmusikwettbewerb in Innsbruck.
0: Ja.
1: Da haben wir tatsächlich auch eine Auszeichnung erspielt damals. Und dann über die Jahre hinweg sind ganz viele Sachen dazugekommen, die wirklich schön waren als Erinnerungen, zum Beispiel das Woodstock der Blasmusik. Wir haben auch zusammen mit dir eine Kooperation gehabt und haben da bei Österreich vom Feinsten mitwirken dürfen im Fernsehen. Und die letzte große Chance, die wir gehabt haben und die wir wirklich genutzt haben, war Mein Liebste Weiß mit Franz Bosch.
0: Schau, wie ich junger Musikant war, jetzt bin ich ein bisschen im reiferen Alter, das ist genau das. Man hofft und freut sich, wenn man mal angerufen wird und sagt, ihr dürft bei der Liebsten Weiß spielen oder damals beim Sepp Vorher klingendes Österreich. Ja, das sind diese Wunschlisten. Was wir noch nicht geklärt haben, Oliver, gestrichen voll. Das ist ein sehr spezieller Gruppennamen.
1: Ja, wir werden oft darauf angeredet und mittlerweile... Und
0: jetzt mache ich es auch wieder.
1: Ja, das passt ja. Gibt es da schon viele Definitionen und Zugangsweisen zu dem Namen. Okay. Natürlich bezieht es auf die Geigen, weil die halt streichen. Vielleicht bezieht es auch eben auf die Entstehungsgeschichte, dass wir damals, wie wir das alles einfach zugesagt haben, auch nicht ganz bei der Sache waren oder vielleicht einfach auch ein bisschen abgelenkt waren, dadurch, dass wir gerade beim Spielen waren. Hin und wieder... Bei den Spielereien heben wir auch zusammen einmal ein Glaserl. Das kann auch passieren, dass man dann einmal laut Definition gestrichen voll wird. Aber an sich geht es um den Geigenklang.
0: Alles klar. Oliver, danke. Wir plaudern dann zum Schluss noch einmal. Jetzt nehmen wir die dritte Gruppe auf dieser CD. Das ist der Gesangsbeitrag. Die Formation Gesangsversteigerung. Die Zeit fliegt dahin. Und dann darf ich mit der Sabrina Maritschnik plaudern.

0: Genau so ist es im Leben. Jeden Tag, jede Woche sagt man, die Zeit fliegt dahin. Das war die Gesangsversteigerung. Da ist der Kalle Lenz mit Musi und allerhand aus unserem Heimatland und heute habe ich eine Riesenfreude, weil gleich drei Gruppen bei mir zu Gast sind. Gestrichen vorher haben wir schon gehört, die Kremser Kellermusi und eben jetzt die Gesangsversteigerung. Sabrina Maritschnik. Eure Lieder auf dieser CD, fünf sind oben, stammen alle von einem Komponisten. Wer ist das?
1: Genau, das ist der liebe Peter Aslaber. Ein nicht ganz unbekannter junger Herr in der Volksmusikszene und in der Steiermark. Und wir sind sehr, sehr happy darüber, dass er für uns eigentlich ganz viel Stickel schreibt und wie auch auf dieser CD.
0: Und ich merke es jetzt in der Region oder im Land, die Chöre singen schon mittlerweile die Lieder von Peter Aslaber und die gehen so richtig ein. Sabrina, jetzt steht da im Booklet ein Grazer Gesangsquartett. Seid ihr alle vier aus Graz?
1: Jein, also wir haben alle in Graz studiert und haben uns dort noch kennengelernt und wie der Name schon verrät, die Gesangsversteigerung ist eigentlich, wir wurden eingesteirert, also wir haben einen Halbfranzosen dabei, den Nathan und mich als Kärntnerin. Ich wurde auch sozusagen eingesteirert.
0: Mir wäre der Kärntner Dialekt jetzt nicht aufgefallen.
1: Ja,
0: musst dich bemühen.
1: 10 Jahre in Graz, passt man sich eigentlich unbewusst ein bisschen an.
0: So, noch einmal, oder wer singt jetzt welche Stimme bei euch?
1: Also die Elisabeth Gürtler singt Sopran, ich singe den Alt, der Nathan Fadavi singt den Tenor und der Peter Aslaber natürlich den Bass.
0: Das ist der Bass. So, Jodler sind zwar drauf, das ist auch so ein bisschen ein Markenzeichen von euch, gell?
1: Ja, ja, mittlerweile schon. Also für viele von uns am Anfang ein bisschen Neuland gewesen, weil wir eigentlich ja nicht alle aus der Volksmusikszene stammen, sondern schon eigentlich Richtung Klassik und Richtung Jazz-Pop, aber haben uns dann eigentlich ein bisschen gefunden und haben ein bisschen trainiert und ja, uns macht eigentlich mittlerweile ziemlich Spaß, auch Jodler zu singen.
0: Und an Herma jetzt, der Mama ihrer, ein Jodler, die Gesangsversteigerung, wieder aus der Feder von Peter Aslaber.

0: Es gibt einen Walzer, der heißt der Mama ihrer. Habe ich am Muttertag gespielt. Es gibt einen Jodler, der heißt der Mama ihrer. Das war die Gesangsversteigerung, die Sabrina Maritschnik plaudert mit mir. Du hast gesagt, ihr kommt ja nicht alle von der Volksmusik oder aus der Volksmusik. Wo singt ihr eigentlich? Bei welchen Veranstaltungen? Was passt so zu euch?
1: Ich glaube, wir passen gut in so Chorkonzerte rein, ein bisschen als Abwechslung. Wir haben mittlerweile auch schon sehr viel Messen umrahmt, mit der Messe, die der Peter Aslaber auch geschrieben hat. Mhm. Also, ja, in viele verschiedene Szenen eigentlich. Mhm. Also.
0: Ich meine, jetzt haben wir Mai, es kommt der Hochsommer, aber ich denke an den Advent. Kann man vorstellen, dass da der Kalender dann voll ist?
1: Genau, den habe ich fast vergessen. Der Advent ist ziemlich für uns eigentlich Hochsaison, weil es gibt wunderschöne Adventlieder und Weihnachtslieder und ja, Advent und Weihnachten sind wir tatsächlich viel unterwegs.
0: Auf dieser CD weit mehr sind natürlich jetzt Volkslieder drauf, Jodler drauf, aber singt sie andere Literatur als Quartett auch?
1: Wir haben schon viel ausprobiert im typischen Chorbereich, also Chorliteratur. Wir haben uns einmal ein bisschen mit Englisch probiert. Also wir schauen, dass wir das Repertoire immer wieder für uns auch ein bisschen den Horizont erweitern und ja, nicht nur auf den steirischen Picken bleiben.
0: Ich sage immer, wenn man so eine Brille aufhat, immer schauen, dass man links und rechts aussieht. Gerade in der Musik ist das ganz, ganz wichtig. Sabrina, wir nehmen noch ein Lied von euch. Ein Leben ohne Musik, da wird es ein bisschen flotter.
1: Genau, wir können auch flott.
0: Danke.

0: Wir sind fast durch mit der CD-Vorstellung, weit mehr mit drei steirischen Gruppen, der Kremserkaller Musik gestrichen voll und der Gesangsversteirerung, das war das Liedl Erleben ohne Musi. Wir machen eine Schlussrunde, Christoph Kögeler von der Kremserkaller Musik. Ihr macht ja gleich mehr CD-Präsentationen, wann und wo sind die oder sind schon gewesen?
1: Genau, also wir haben insgesamt haben wir drei Präsentationen, die erste, wie gesagt, haben wir in Oberwald schon gehabt, die haben wir schon hinter uns. Die nächste wäre am Samstag, den 27. Juni in der Rosecker-Halle in Birkfeld. Und dann sind wir einmal am 11. Juli in Maria Lankowitz im Gasthaus zur Grabenmühle.
0: Drei CD-Präsentationen, eine war schon und zwei gibt es noch. Oliver Kreins, welche Gruppe von euch hat eine eigene Webseite?
2: Tatsächlich nur gestrichen voll, soweit ich weiß.
0: Okay, so, ich schaue zu den anderen zwei. Vielleicht ist das einmal Thema, aber Facebook-Seite, so Social Media, natürlich für alle Thema.
2: Genau, also am besten, ihr sucht uns einfach auf Facebook und auf Instagram, da sind alle drei Gruppen vertreten und posten immer wieder die neuesten Infos für euch.
0: Alles klar, und zum Schluss, liebe Sabrina, jetzt seid ihr 15 Leute, die ihr euch zusammentan habt. Wie schwer war das mit der Terminfindung? Die Frage haben wir nicht ausgemacht, gell?
3: Nein. Mit vielen Umfragen eigentlich auf WhatsApp. Also okay. Die WhatsApp-Funktion Umfragen ist sehr hilfreich für so große Projekte.
0: Aber ihr habt es geschafft. So, wo kann man die CD jetzt kriegen?
3: Mittlerweile gibt es auf Spotify schon eine kleine Auswahl, wo man schon ein bisschen reinhören kann. Und unsere CD wird es dann einfach bei uns persönlich zu bestellen geben. Auf Social Media einfach uns anschreiben, uns persönlich fragen und auch beim Steirischen Volksliedwerk werden auch ein paar CDs aufgelegt werden.
0: Und wenn ihr unterwegs seid, der Kofferraum ist gefüllt mit CDs. Dann sage ich vielen herzlichen Dank, Sabrina, Oliver und Christoph. Und wir beschließen diese CD-Vorstellung jetzt mit dem Titel Nummer 23. Mit dem ersten haben wir angefangen. Jetzt wissen wir auch, dass 23 Titel drauf sind. Von sanften Händen behütet von Markus Sorger. Das ist eine Bläserweise. Das war sie dann, die heutige CD-Vorstellung. Aber einen Bonustrack in der Sendung gibt es dann auch noch. Jetzt gibt es einmal die Bläser.

Du hast ja gut zwischendurch sowas Ruhiges, bläserweise in dieser lauten Welt, die Kremser Kellermusi. Und jetzt gibt's den Bonustrack, da hören wir's noch einmal in der ganzen Besetzung, was Steirisches. Zusammentanzt die Kremser Kellermusi.

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0: Auch aus einer neuen CD, die Innsbrucker Böhmische, war das mit der Polka Weinblütenexpress. Musi und allerhand aus unserem Heimatland, da ist der Karli Lenz. 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
0: Und jetzt habe ich wieder was Neues. Die Katrin Unterlercher aus ihrer neuen CD 4 Enker Lieb passt in den Mai. Allen Hochzeitsbaden alles, alles Gute.

Katrin Unterlercher and Friends für Enker Lieb. Das Schlussstickel für heute kommt von der Fuchsbartelbanda, das ist die Rosenthaler Franzé. Ich, der Kali Lenz, sag danke fürs Zuhören. Ich verabschiede mich in eine zweiwöchige Radiopause. Ein Wiederhören gibt's dann am 2. Juni in Karlis bunter Musistund.

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1: Mit Hannes Haab. Israel rechnet damit, dass die Kämpfe im Irankrieg wieder losgehen. Derzeit soll die israelische Armee in höchster Bereitschaft sein, wollen mehrere Zeitungen von israelischen Regierungsinsidern wissen. Offenbar warten die USA und Israel auf eine Entscheidung von US-Präsident Trump. Schon am Freitag hat die New York Times berichtet, dass sich auch das Pentagon auf einen möglichen Neubeginn des Kriegs vorbereitet. Hintergrund sind die bisher nicht erreichten Kriegsziele rund um das iranische Atomprogramm. Auch US-Präsident Trump sei mit dem Status der Verhandlungen mit Teheran unzufrieden, heißt es. In den Vereinigten Arabischen Emiraten ist nach einem Drohnenangriff an einem Atomkraftwerk ein Feuer ausgebrochen. Ein Stromgenerator der Anlage soll brennen, die Anlage soll aber sicher sein und der Betrieb soll normal laufen, ist die Info der Emirate. Auch Verletzte soll es nicht geben. Derzeit wird vermutet, dass der Iran die Drohne losgeschickt hat. Dichtes Programm nächste Woche im Nationalrat. Am Mittwoch wird der EU-Asylpakt abgesegnet. Der aktuell ausgesetzte Familiennachzug wird neu geordnet und soll künftig über ein Quotensystem geregelt sein. Am Donnerstag geht es dann darum, Grundnahrungsmittel ab Juli billiger zu machen. Die Abgeordneten beschließen, die Mehrwertsteuer auf bestimmte Lebensmittel zu senken. 2 Euro Steuer pro Paket im Online-Shopping, das soll ab September kommen. Die Paketsteuer soll den lokalen stationären Handel unterstützen und gegen eine Paketflut internationaler Händler vorgehen. Click und Collect, also das Bestellen bei einem Händler, bei dem man das Paket dann selbst abholt, soll von der Steuer ausgenommen sein. Der Lenkungseffekt sei hier aber gering. Rechnet man ein, wie viel der Sprit oder ein Fahrschein kostet, um den Einkauf abzuholen, hat die Johannes Kepler Uni Linz nachgerechnet.
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